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1: Es ist wolkig von Saarland und Rheinland-Pfalz über die Mitte. Bis nach Brandenburg gibt's Schauer und auch mal ein Gewitter. Sonst bleibt's meist trocken. Die Tiefstwerte liegen bei 22 bis 16, im Norden bei 10 Grad. Tagsüber wird's dann südlich von Eifel und Lausitz richtig ungemütlich mit kräftigen Schauern und Gewittern. Im Norden und in der Mitte bleibt's dagegen meist trocken. Und schwülheiß wird's im Süden nochmal mit bis zu 33 Grad. Im Norden sind's 20 bis 27.
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1: Ich bin Justin Hamm. Den neuen Weltrekord beim Schwimmen über 1500 Meter Freistil hält nun ein 19 Jahre alter Athlet aus Deutschland. Johannes Liebmann hat bei der Schwimm-EM in Paris seine zweite Goldmedaille gewonnen. 14 Minuten und knapp 27 Sekunden schneller war zuvor noch niemand. Im ZDF sagte Liebmann:
2: Das war das Ziel, dass ich einfach von vorne weg mein Ding mache, schnell angehe. Dass es wehtun wird, war mir eigentlich auch klar. Ja, aber am Ende dann die Zeit zu sehen, das war nochmal was ganz anderes. Unglaublich.
1: Und auch bei der Leichtathletik-EM in Birmingham gab es deutsches Gold für Speerwerfer Julian Weber. Am 1. September startet das neue Ausbildungsjahr und wer noch eine Stelle sucht, hat gute Chancen. Rund 162.000 Ausbildungsplätze sind aktuell unbesetzt, sagt die Chefin der Bundesagentur für Arbeit, Nahles. Sie betont, eine Ausbildung lohne sich, auch weil dann die Wahrscheinlichkeit sinke, später arbeitslos zu werden. Nahles ist allerdings auch beunruhigt, weil immer weniger Betriebe Ausbildungsplätze anbieten. Aufatmen auf Sizilien. Der Flughafen von Catania hat heute Nachmittag wieder geöffnet. Eine Woche lang war er dicht, weil der Ätna ausgebrochen war. Jetzt ist die vulkanische Aktivität zurückgegangen und der Flugbetrieb läuft wieder. Tausende Urlauber hatten die ganze Woche auf der Insel festgesessen, weil Flüge von und nach Catania gestrichen waren.
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0: Es ist bewölkt von Saarland und Rheinland-Pfalz über die Mitte bis nach Brandenburg gibt's den ein oder anderen Schauer und auch mal ein Gewitter. Im Tagesverlauf wird's dann südlich von Eifel und Lausitz nochmal richtig ungemütlich mit kräftigen Schauern und Gewittern. Im Norden und in der Mitte Deutschlands bleibt's dagegen meist trocken. Und schwül heiß wird's im Süden nochmal mit bis zu 33 Grad, im Norden sind's eher 20 bis 27.
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0: Ich bin Justin Hamm. Bundespräsident Steinmeier hat zum Schutz queerer Menschen aufgerufen. In einem Gastbeitrag für Zeit Online schreibt er, alle müssten ihren eigenen Weg gehen können, ohne Angst und mit Stolz, auch in der Öffentlichkeit. Bei einem islamistischen Anschlag auf den CSD in Berlin war Ende Juli ein Mann mit einem Auto in eine Menschengruppe gefahren. Steinmeier sagt, queere Menschen tragen schon seit geraumer Zeit ein wachsendes Risiko, Opfer von feindlichen Herabsetzungen, Anfeindungen und Straftaten zu werden. Immer mehr Syrerinnen und Syrer verlieren ihren Flüchtlingsstatus bei uns. Im ersten Halbjahr ist es bei fast einem Viertel der über 8.000 überprüften Fällen zum Widerruf oder Zurücknahme gekommen. Grund ist meist, dass sich die Lage in Syrien seit dem Sturz von Machthaber al-Assad verändert hat. Die Behörden prüfen inzwischen auch, ob die Betroffenen sich in Syrien selbst versorgen können oder ein familiäres Netzwerk haben. Das Niedrigwasser in den Flüssen könnte dazu führen, dass die Bahn wieder alte Güterwaggons auf die Schiene stellt. DB Cargo will sie reaktivieren, um ausfallende Schiffstransporte zu kompensieren. Das berichtet die Rheinische Post. Thomas Bremser berichtet.
2: 900 Güterwagen könnte die Bahn mobilisieren, das entspräche einer Ladung von 200 Schiffen. Die können derzeit kaum noch Ladung transportieren, weil zu wenig Wasser in den Flüssen ist. Darum will Verkehrsminister Bilger Schiffsfracht auf Schienen und Straßen verlagern. Einige Bundesländer haben deshalb schon das Lkw-Verbot an Sonntagen gelockert.
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0: Es ist bewölkt von Saarland und Rheinland-Pfalz über die Mitte. Bis nach Brandenburg gibt's den ein oder anderen Schauer und auch mal ein Gewitter. Im Tagesverlauf wird's dann südlich von Eifel und Lausitz nochmal richtig ungemütlich mit kräftigen Schauern und Gewittern. Im Norden und in der Mitte Deutschlands bleibt's dagegen meist trocken. Und schwül heiß wird's im Süden nochmal mit bis zu 33 Grad. Im Norden sind's eher 20 bis 27.
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0: Ich bin Justin Hamm, guten Morgen. Die Gewerkschaft Verdi fordert, Pflegeeinrichtungen besser auf heiße Temperaturen vorzubereiten. Bund und Länder müssten ein Sofortprogramm auflegen, heißt es aus dem Verdi-Bundesvorstand. Jan-Henner Reitze berichtet.
2: Ein Großteil der Pflegeheime in Deutschland sei nicht auf hohe Temperaturen vorbereitet. Hitze sei für Beschäftigte unerträglich und für Bewohnerinnen und Bewohner lebensgefährlich, argumentiert die Gewerkschaft. Mehr Klimaanlagen und energetische Sanierung mit Geld vom Staat sollen die Bedingungen verbessern. Das wird auch schon von anderen Seiten gefordert.
0: Wir bleiben beim Thema Hitze. Ein riesiger Waldbrand in Belgien steht nahe an der deutschen Grenze. Im Ort Monschau in NRW werden mögliche Evakuierungen vorbereitet. Die Einsatzkräfte äußerten sich in der Nacht nun aber optimistisch, dass die Flammen nicht auf bewohnte Gebiete treffen. Felder wurden vorsorglich gewässert. Am 1. September startet das neue Ausbildungsjahr und wer noch eine Stelle sucht, hat gute Chancen. Rund 162.000 Ausbildungsplätze sind aktuell unbesetzt, sagt die Chefin der Bundesagentur für Arbeit, Nahles. Sie betont, eine Ausbildung lohne sich, auch weil dann die Wahrscheinlichkeit sinke, später arbeitslos zu werden. Nahles ist allerdings auch beunruhigt, weil immer weniger Betriebe Ausbildungsplätze anbieten.

0: Das Deutschlandwetter. Sonne und Wolken wechseln sich ab. In der Südhälfte entwickeln sich örtlich kräftige Schauer und Gewitter. Die Höchstwerte heute in Hamburg 22 Grad, in Chemnitz und Essen 26 und in Regensburg 31 Grad.
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0: Ich bin Arno Siegemund, es ist 6 Uhr, guten Morgen. Ein großer Waldbrand im belgischen Hohenfenn ist nur noch etwa 3 Kilometer von der deutschen Grenze entfernt und versetzt die Eifelstadt Monschau in Alarmbereitschaft. Rund 5000 Bewohner sollen sich vorsorglich auf eine mögliche Evakuierung vorbereiten. Die Feuerwehr wässert Felder nahe der Grenze und überwacht die Lage. In Belgien brennen rund 2700 Hektar Wald. Im nahegelegenen Hürtgenwald hat sich die Situation dagegen entspannt. Der Ortsteil Gai wurde wieder freigegeben. Rund 2000 Bewohner konnten zurück in ihre Häuser. Großbrand in Hamburg. Im Stadtteil Harburg steht das ehemalige Hotel Hamburger Blick in Flammen. Über 200 Feuerwehrleute sind im Einsatz. Die Brandursache sei noch unklar, so ein Sprecher. Bei der Schwimm-EM in Paris hat Johannes Liebmann Gold über die 1500 Meter Freistil gewonnen. Dabei stellte er mit 14 Minuten und 26 Sekunden einen neuen Weltrekord auf. Bronze ging an Oliver Clement und die deutsche Mixed-Staffel über die 4x200 Meter Freistil gewann Silber. Deutsche Erfolge gab es auch bei der Leichtathletik-EM in Birmingham. Dort hat Speerwerfer Julian Weber Gold gewonnen. Silber ging an Nick Tum. Außerdem gab es Silber für die deutsche 4x100 Meter Staffel der Männer.
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3: Das Deutschlandwetter. Sonne und Wolken wechseln sich ab. In der Südhälfte entwickeln sich örtlich kräftige Schauer und Gewitter. Die Höchstwerte heute in Hamburg 22 Grad, in Chemnitz und Essen 26 und in Regensburg 31 Grad.
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3: Ich bin Arno Siegemund, es ist 7 Uhr, guten Morgen. In Monschau in der Eifel wächst die Sorge vor dem von Belgien herannahenden Waldbrand in Hohenfenn. Die Stadt ruft die Bewohner auf, sich vorsorglich auf eine mögliche Evakuierung vorzubereiten. Die Feuerfront ist nur noch etwa 3 Kilometer von der deutschen Grenze entfernt. Löschmaßnahmen werden vorbereitet, um im Fall eines Überspringens des Feuers sofort reagieren zu können. Monschau bittet die Einwohner, Notgepäck bereitzuhalten, Nachbarn zu informieren und Notrufleitungen nicht unnötig zu blockieren. Eine Maschine der Vietnam Airlines ist kurz nach ihrem Start vom Münchner Flughafen dort wieder gelandet. Es seien Schäden an Reifen und Fahrwerk festgestellt worden, sagte ein Flughafensprecher. Die Passagiere seien auf dem Rollfeld aus der Maschine ausgestiegen und ins Flughafengebäude zurückgebracht worden. Verletzte gab es nicht. Bei der Schwimm-EM in Paris hat Johannes Liebmann Gold über die 1500 Meter Freistil gewonnen. Dabei stellte er mit 14 Minuten und 26 Sekunden einen neuen Weltrekord auf. Bronze ging an Oliver Clement und die deutsche Mixed-Staffel über die 4x200 Meter Freistil gewann Silber. Deutsche Erfolge gab es auch bei der Leichtathletik-EM in Birmingham. Dort hat Speerwerfer Julian Weber Gold gewonnen. Silber ging an Nick Tum. Außerdem gab es Silber für die deutsche 4x100 Meter Staffel der Männer.
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4: Mit euch zusammen starten wir in diesen Sonntag hinein. Hey, noch ganz schön früh, oder? Seid ihr alle schon wach? Also ich noch nicht so ganz. Ich freue mich sehr, dass ihr da seid. Wir sind Vaya Con Dios mit What's a Woman, die 90er bei uns. Einen guten Start und einen guten Morgen.

Ein ganz wunderbarer Klassiker, um in diesen Sonntag ganz entspannt zu starten. 10cc mit I'm Not In Love. Hier auf eurer 80er, 90er Audioantenne. Euch einen guten Morgen. Und ich war Taute in Love vor ein paar Wochen im Juni, als ich nämlich auf das Konzert der Pet Shop Boys in Berlin in meiner Heimat gehen durfte. Sie haben in einer Waldbühne gespielt. Das ist so Open Air wie so ein Amphitheater. Wunderschön. Und ich wusste gar nicht, was für ein großer Fan ich von den Pet Shop Boys bin, bis ich also endlich mal nach Jahren ein Konzert von ihnen miterleben durfte. Ein Hit nach dem anderen und seine Stimme absolut top. Wie in den 80ern. Hier sind die Pet Shop Boys mit It's a Sin.

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Das ist euer Sonntagmorgen, den ihr mit uns verbringt. Wie schön hier auf eurer 80er, 90er Audio-Antenne. Ich bin Marion Pinkpunk. Ich wünsche euch einen ganz schönen guten Morgen, einen schönen Sonntag, vielleicht noch ein paar Ferientage für einige, die noch Ferien haben. Ja, ich meine, die Bayern haben gerade erst mal angefangen und für uns anderen einfach einen richtig schönen, entspannten Sonntag. Hier sind Bill Medley und Jennifer Warren.

Also wenn ein Sonntag musikalisch sein sollte, dann definitiv so. Mit der Lighthouse Family und Hi hier auf eurer 80er, 90er Audio-Antenne. Aber wir machen ganz entspannt weiter, ja? Wer macht bei euch Kaffee? Er oder sie? Oder beide zusammen? Oder bereitet ihr vor? Das mache ich immer. Guten Morgen euch.

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4: Das Deutschlandwetter. Sonne und Wolken wechseln sich ab. In der Südhälfte entwickeln sich örtlich kräftige Schauer und Gewitter. Die Höchstwerte heute in Hamburg 22 Grad, in Chemnitz und Essen 26 und in Regensburg 31 Grad.
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4: Ich bin Anno Siegemund, es ist 8 Uhr, guten Morgen. In Monschau warnt die Stadt jetzt wegen des nahen Waldbrands im belgischen Hohenfenn vor der Rauchentwicklung. Für mehrere Ortsteile wird empfohlen, Häuser und Wohnungen bis 10 Uhr vorübergehend zu verlassen und bei Verwandten oder Freunden unterzukommen. Für Menschen ohne Unterkunft hat die Stadt eine Anlaufstelle eingerichtet. Die Feuerfront ist nur noch etwa 3 Kilometer von der deutschen Grenze entfernt. Die Ukraine hat nach russischen Angaben in der Nacht eine massive Drohnenattacke auf die Region Moskau geflogen. Insgesamt seien rund 600 Drohnen gestartet worden. 200 davon habe die Luftabwehr allein in der Region Moskau abgeschossen, teilte die Stadt mit. Ukrainische Medien berichten außerdem von Treffern auf Industrieanlagen und auf ein Lager des Online-Händlers Wildberries. Bei der Schwimm-EM in Paris hat Johannes Liebmann Gold über die 1500 Meter Freistil gewonnen. Dabei stellte er mit 14 Minuten und 26 Sekunden einen neuen Weltrekord auf. Bronze ging an Oliver Clement und die deutsche Mixed-Staffel über die 4x200 Meter Freistil gewann Silber. Deutsche Erfolge gab es auch bei der Leichtathletik-EM in Birmingham. Dort hat Speerwerfer Julian Weber Gold gewonnen. Silber ging an Nick Tum. Außerdem gab es Silber für die deutsche 4x100 Meter Staffel der Männer.
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6: Ich wünsche euch einen richtig schönen, vor allem entspannten Sonntagmorgen mit uns. Und jetzt mit einem der größten Songs aus den 80ern von Chris Norman, geschrieben allerdings von Dieter Bohlen. Für ein Tatort mit Schimanski, damals noch mit Götz-George. Ach, es ist lange her. Aber der Song war, glaube ich, Wochen, wenn nicht monatelang in den Charts. Euch einen guten Start an diesem Sonntag. Schön, dass ihr da seid. Hallo zusammen.

Euch einen schönen Sonntag mit uns, mit der 80er, 90er Audio-Antenne sowieso. Ein ganz, ganz schönes Wochenende habt ihr hoffentlich. Schön, dass ihr da seid. Kommen wir mal zu einer Frau, die alles irgendwie getoppt hat und die heute Geburtstag hat. Madonna, 68 Jahre alt. Ich brauch's gar nicht, glaube ich, so viel über sie erzählen, denn die einen, die Fans sind wie ich, wissen eigentlich viel von ihr und die anderen, naja, sie nehmen sie so hin, wie sie ist. Ich find's großartig, dass

sie mein Leben so begleitet hat. Ich bin immer noch Fan. Sie hat gerade im Juli ein neues Album rausgebracht, ist in die Charts einfach mal sofort eingestiegen, hat was mit Kylie Minogue gemacht, mit Sabrina Carpenter. Also ist immer noch innen jung und genau das wünsche ich uns doch eigentlich, oder? Also von mir nur das Tollste, Liebste und Schönste an meine Queen of Pop. Hier ist Madonna mit Like a Prayer. Happy Birthday!

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Was für ein Klassiker. Say You, Say Me von Lionel Richie hier auf eurer 80er, 90er Oldie Antenne. Das ist euer Sonntagmorgen. Schön, dass ihr ihn mit uns verbringt. Ich bin Marion Pinkpunk. Hallo. Erinnert ihr euch noch an Chesney Hawkes? Ja, Sänger und auch gelegentlicher Schauspieler. Einen Song hatte er, der, ja, durch die Decke gegangen ist. Geschrieben übrigens von Nick Kershaw. Und dieser Chesney Hawkes, der ist gerade auf Tour mit all den Songs, die er sonst noch geschrieben hat. Aber eigentlich, glaube ich, wollen alle nur genau diesen hören. The One and Only. Guten Morgen euch.

Die Fiction Factory mit Feels Like Heaven hier auf eurer 80er, 90er Audio-Antenne an eurem Sonntagmorgen. Peter Gabriel war erst ganz erfolgreich in einer Band namens Genesis, die auch nach seinem Weggang ziemlich erfolgreich war mit Phil Collins. Und dann hat er es aber alleine versucht und das war genau sein erster Song, mit dem er es alleine gemacht hat. Hier ist Salisbury Hill.

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4: Das Deutschlandwetter. Sonne und Wolken wechseln sich ab. In der Südhälfte entwickeln sich örtlich kräftige Schauer und Gewitter. Die Höchstwerte heute in Hamburg 22 Grad, in Chemnitz und Essen 26 und in Regensburg 31 Grad.
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4: Ich bin Arno Siegemund, es ist 9 Uhr, guten Morgen. Die Lage in der Stadt Monschau in Nordrhein-Westfalen spitzt sich immer weiter zu. Durch einen riesigen Waldbrand in Belgien könnte es am Vormittag zu einer starken Rauchbelastung im Ort kommen, warnen die Behörden. Die Feuerfront sei nicht mehr weit von der deutschen Grenze entfernt, so ein Sprecher. Rund 5000 Bewohner bereiten sich darauf vor, ihre Häuser und Wohnungen verlassen zu müssen. Marokkanische Sicherheitskräfte haben mehr als 300 Menschen festgenommen, die versucht haben, die spanische Exklave Ceuta zu erreichen. Marokko wie Spanien hatten vorher ihre Polizei- und Militärpräsenz deutlich verschärft. Seit Tagen kursieren in den sozialen Netzwerken wieder Gerüchte, dass die Grenze offen ist. Nach einem Zwischenfall mit einer Maschine der Fluggesellschaft Vietnam Airlines läuft der Betrieb am Flughafen München heute wieder normal. Die zeitweise gesperrte nördliche Start- und Landebahn wird wieder genutzt. In der Nacht sei es noch zu Verspätungen gekommen, so ein Sprecher. Das vietnamesische Flugzeug war nach seinem Start am Münchner Flughafen dort wieder gelandet. Daraufhin wurden Schäden an Reifen und Fahrwerk festgestellt.
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5: Ich wünsche euch einen schönen Sonntag. Ich freue mich sehr, dass ihr ihn mit uns verbringt. Und jetzt auch mit Genesis und I Can't Dance. Und wenn einer aus eurer Beziehung auch immer behauptet, ich kann nicht tanzen, das ist nur eine Form von Übung, ja? Drei wichtige Sachen zum Tanzen: auf dem Bass hören, mitwippen und zählen lernen. So einfach ist es.

Der Sonntagmorgen mit Nick Heyman und I Promise Myself auf eurer 80er, 90er Audio-Antenne. Euch einen guten Morgen, schön, dass ihr da seid. Heute ist der 16. August und wir feiern ein bisschen die Queen of Pop, denn Madonna wird heute 68 Jahre alt und die Fans von Elvis Presley gedenken ihrem King of Rock'n'Roll, denn heute ist Elvis Presleys Todestag. 1977 ist er verstorben, aber er ist und bleibt ja irgendwie einer der größten Musikstars unserer Zeit. 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

in ihrer Heimat, ja, in den USA, gar nicht so erfolgreich, aber in Deutschland ist er eingeschlagen wie nix. Schönen guten Morgen, hier ist eure 80er, 90er Audio-Antenne. Und das hier, das war beidseitig erfolgreich. Also zum einen der Film, das Musical, Fame, und dann auch die Titelmelodie dazu und der Titelsong Fame, gesungen von Irene Cara. Einen schönen Sonntag. Schön, dass ihr bei uns seid.

Ja, ein internationaler Durchbruch von Desiree mit You Gotta Be, eine Hymne für mehr Selbstvertrauen. Ich bräuchte jetzt eher mal noch einen Kaffee fürs Wachwerden. Euch einen schönen Sonntag, hier ist eure 80er, 90er Audio-Antenne. Hallo, guten Morgen.

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2: Das Deutschlandwetter. Sonne und Wolken wechseln sich ab. In der Südhälfte entwickeln sich örtlich kräftige Schauer und Gewitter. Die Höchstwerte heute in Hamburg 22 Grad, in Chemnitz und Essen 26 und in Regensburg 31 Grad.
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2: Ich bin Arno Siegemund, es ist 10 Uhr, guten Tag. Im Naturschutzgebiet Hohe Venn an der belgisch-deutschen Grenze breitet sich der Waldbrand weiter aus. Die Feuerfront erstreckt sich mittlerweile auf gut einen Kilometer. Nach Behördenangaben wurden 2700 Hektar Land verbrannt. Gleichzeitig bereiten sich die Bürger im benachbarten Monschau auf der deutschen Seite auf eine Evakuierung vor. Die Ukraine hat nach russischen Angaben in der Nacht eine massive Drohnenattacke auf die Region Moskau geflogen. Insgesamt seien rund 600 Drohnen gestartet worden. 200 davon habe die Luftabwehr allein in der Region Moskau abgeschossen, teilte die Stadt mit. Ukrainische Medien berichten außerdem von Treffern auf Industrieanlagen und auf ein Lager des Online-Händlers Whiteberries. Im Osten Ungarns sind bei einem Unfall eines polnischen Reisebusses mindestens 12 Menschen ums Leben gekommen. Mehrere weitere Reisende wurden verletzt. Nach ersten Angaben der Polizei soll der Fahrer am Lenkrad eingeschlafen sein. Er wurde festgenommen.
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5: Kurz nach 10, schön, dass ihr diesen Sonntagmorgen oder Vormittag mit uns verbringt und auch jetzt mit Whitney Houston. I wanna dance with somebody who loves me. Na dann, los geht's!

0: legendäre Motown Sound hier auf eurer 80er, 90er Audio-Antenne mit den Supremes und Baby Love. Euch einen schönen Sonntag. Hallo zusammen.
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Michael Jackson, I just can't stop loving you an eurem Sonntagvormittag. Hier ist eure 80er, 90er Audio-Antenne. Schön, dass ihr da seid. Ich bin Marion Pinkpunk. Hallo. Ein Sixpack wie gemalt hat er, ja? Konnten die Fans von Lenny Kravitz jetzt gerade in Berlin und Köln erleben. Da war er nämlich auf Tour. Klar, der macht Krafttraining. Aber er hat auch im Interview verraten, dass er wirklich eine strenge Ernährung macht. Also er isst überwiegend vegan und auch größtenteils roh. Ab und zu auch mal ein Ei. Er fastet manchmal bis 15, 16 Uhr und auf seinem Speiseplan stehen vor allem Gemüse, Obst, Salate, Proteinshakes, sowas wie wir Normalos essen, ja, so Brot, mal ein Croissant am Sonntag oder auch Nudeln, gönnt er sich nur gelegentlich. Aber meine Mutter hat immer gesagt, von nichts kommt nichts, ne? Von daher, willst du ein Sixpack haben oder nicht? Hier ist Lenny Kravitz, Fly Away, euch einen schönen Sonntag mit uns. Hallo zusammen!

Die Dexys Midnight Runners an eurem Sonntagvormittag. Hier bei uns bei der 80er, 90er Audi-Antenne. Und jetzt heißt es ja wieder ein bisschen abkühlen, oder? Nach den letzten heißen Tagen. Die kommende Woche ist ein bisschen kühler und hier und da auch ein bisschen Regen. Also ich finde es ja ganz schön.

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1: Das Deutschlandwetter. Sonne und Wolken wechseln sich ab. In der Südhälfte entwickeln sich örtlich kräftige Schauer und Gewitter. Die Höchstwerte heute in Hamburg 22 Grad, in Chemnitz und Essen 26 und in Regensburg 31 Grad.
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1: Ich bin Arno Siegemund, es ist 11 Uhr, guten Tag. Der Waldbrand im Osten Belgiens breitet sich in Teilen nach wie vor Richtung Nordrhein-Westfalen aus. Es sei aber nicht abzusehen, ob das Feuer die Grenze zu Deutschland überschreite, sagte eine Sprecherin der wallonischen Regierung. Die Löscharbeiten gestalten sich weiterhin schwierig. Trotzdem, die Feuerwehren auf deutscher Seite geben inzwischen vorsichtig Entwarnung. Die Lage im benachbarten Monschau habe sich entspannt, so ein Sprecher. Bei der Technoparade im Berliner Tiergarten gestern mussten 50 Teilnehmer wegen Drogen, Alkohol und hitzebedingter Probleme ins Krankenhaus gebracht werden. Der Sanitätsdienst leistete 650 Mal vor Ort Hilfe. Die Berliner Feuerwehr sprach dennoch von einer sehr entspannten Veranstaltung und lobte die Zusammenarbeit mit der Polizei und den Rettungsdiensten. Das Niedrigwasser der Flüsse sorgt weiter für Probleme, vor allem auch bei der chemischen Industrie. Der Rhein verbindet zahlreiche große Standorte der Branche, so eine Sprecherin der Deutschen Industrie- und Handelskammer in der Rheinischen Post. Die Wasserstraßen müssten dringend ausgebaut werden.
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2: Heute einen schönen Sonntag. Hallo zusammen.

Hätte Billy Joe sich wahrscheinlich auch nicht träumen lassen, dass er mal nach einem Song von sich selbst benannt wird. Ja, der Spitzname Piano Man nach diesem Lied hier aus den 70ern. Hätte Billy Joe sich wahrscheinlich auch nicht träumen lassen, dass er mal nach einem

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Searchers, ein Gefühl von Vinyl mit Sweets for my Sweet. An eurem Sonntagmittag, hier ist eure 80er, 90er Audioantenne. Euch einen schönen Sonntag. Und nicht nur wir ja in den Sommerferien machen Urlaub, sondern natürlich auch die Stars und Sternchen und Promis. Und einer, der an der Küste von Südfrankreich war, also da an der Côte d'Azur, ist der hier. Elton John hat Urlaub gemacht auf seiner Yacht und hatte auch prominenten Besuch. Söhnchen von David Beckham, Brooklyn, war auch mal mit an Bord. Ach, wie schön.

0: hier an eurem Sonntag auf eurer 80er, 90er Audioantenne. Hallo!
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2: Das Deutschlandwetter, viel Sonne am Nachmittag, südlich von Main und Mosel entstehen am Abend dann teils kräftige Schauer und Gewitter, auch mit Unwettergefahr. Die Höchstwerte heute in Hamburg und Berlin 23 Grad, in Köln 28 und in München 30 Grad.
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2: Ich bin Arno Siegemund, es ist 12 Uhr, guten Tag. In Monschau an der belgischen Grenze hat sich die Gefahrenlage durch den Waldbrand im Hohen Venn nach Einschätzung der Feuerwehren deutlich entspannt. Die Zahl der Einsatzkräfte wurde auf 20 reduziert. Die Stadt hatte gestern die Bürger gebeten, sich vorsorglich auf eine mögliche Evakuierung einzustellen. Die Feuerfront hat sich seit der Nacht nicht weiter auf Monschau zubewegt, wird aber weiterhin genau beobachtet. Bei neuen russischen Luftangriffen auf die Ukraine sind nach Angaben von Präsident Zelensky mindestens 3 Menschen getötet und mehr als 20 verletzt worden. Zelensky forderte die westlichen Verbündeten erneut auf, mehr Flugabwehrraketen zu liefern und warnte vor weiteren Angriffswellen aus Moskau. Am Flughafen Catania auf Sizilien läuft der Flugbetrieb nach dem Ausbruch des Ätna wieder weitgehend normal. Nach Angaben des Airports sind nur noch wenige Verbindungen gestrichen worden. Die meisten Starts und Landungen finden planmäßig statt. Betroffen sind aber weiterhin einzelne Flüge, darunter auch Verbindungen nach Deutschland, wie zum Beispiel nach Frankfurt oder auch nach München.

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1: Das Deutschlandwetter, viel Sonne am Nachmittag, südlich von Main und Mosel entstehen am Abend dann teils kräftige Schauer und Gewitter, auch mit Unwettergefahr. Die Höchstwerte heute in Hamburg und Berlin 23 Grad, in Köln 28 und in München 30 Grad.
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1: Ich bin Arno Siegemund, es ist 13 Uhr, guten Tag. Der Waldbrand im Osten Belgiens breitet sich in Teilen nach wie vor Richtung Nordrhein-Westfalen aus. Es sei aber nicht abzusehen, ob das Feuer die Grenze zu Deutschland überschreite, sagte eine Sprecherin der wallonischen Regierung. Die Löscharbeiten gestalten sich weiterhin schwierig. Trotzdem, die Feuerwehren auf deutscher Seite geben inzwischen vorsichtig Entwarnung. Die Lage im benachbarten Monschau habe sich entspannt, so ein Sprecher. Im Osten Ungarns sind bei einem Unfall eines polnischen Reisebusses mindestens 12 Menschen ums Leben gekommen. Mehrere weitere Reisende wurden verletzt. Nach ersten Angaben der Polizei soll der Fahrer am Lenkrad eingeschlafen sein. Er wurde festgenommen. Amanal Petros ist erstmals Marathon-Europameister. Der 31-jährige Deutsche gewann bei der EM in Birmingham das Rennen nach einem rund 20 Kilometer langen Sololauf vor dem Italiener Pietro Riva.

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1: Moin, ich bin Jan Zerbst und das sind 101 Dinge, die ein echtes Nordlicht gemacht haben muss und was der Rest von Deutschland unbedingt über unseren Norden wissen sollte.
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1: Und jetzt verstehen, was Hummel Hummel wirklich heißt. Plüsch Moors heißt Hummel auf Neuplattdeutsch. Moors ist der Hintern, Plüsch ist Plüsch. Hummel, Hummel, Moors, Moors wiederum hat nichts mit Insekten zu tun. Das ist ein alter Hamburger Gruß. In Hamburg gab es früher einen Wasserträger mit dem Spitznamen Hummel. Und wenn der durch die Gassen zog, dann riefen die Kinder ihm spöttisch Hummel, Hummel hinterher. Der Mann hat sich immer drüber aufgeregt und rumgebrummelt und jedes Mal Moors, Moors gerufen. Und das heißt auf Plattdeutsch so viel wie Hintern, Hintern oder freier übersetzt, ihr könnt mich mal am. Irgendwann wurde das Spielchen dann zum echten Hamburger Gruß oder Abschiedsgruß. Du sagst Hummel, Hummel und der andere antwortet mit Moors, Moors. Geht schneller als Smalltalk und klingt einfach schön norddeutsch robust. Hummel, Hummel.
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2: Das Deutschlandwetter. Alles in allem macht der Nachmittag einen recht freundlichen Eindruck. Es gibt Sonne, Wolken und vor allem aber südlich des Mains immer wieder auch mal kräftige Schauer und Gewitter. Auch am Abend dann wieder die Temperaturen heute bis 32 Grad. Rostock nur 21, Magdeburg 25, Düsseldorf 26 Grad und Nürnberg 31. Morgen dann vor allem noch im Südosten Regen. Ansonsten immer wieder Sonne und an den Küsten, da weht ein böiger Wind.
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2: Ich bin Yves Simon. Es ist 14 Uhr. Einen schönen Sonntag euch. Im belgischen Naturschutzgebiet Hohes Venn, kurz hinter der deutschen Grenze, brennen inzwischen fast 3000 Hektar Wald. Das Feuer ist nur noch etwa 3 Kilometer von der deutschen Grenze entfernt. Ein Übergreifen der Flammen, das wird momentan allerdings nicht erwartet. Rund um den Ort Monschau sollen Anwohner aber ihre Fenster und Türen wegen des Rauchs besser zulassen. Am Flughafen München, dem zweitgrößten deutschen Airport, läuft der Betrieb heute wieder normal und auch die nördliche Start- und Landebahn ist wieder freigegeben. Gestern hatte es ja einen Zwischenfall mit einer Boeing 787 von Vietnam Airlines gegeben. Der Flieger ist erst kurz nach Ende der Startbahn überhaupt in die Luft gegangen, hat dabei auch extreme Staubmengen aufgewirbelt und ist möglicherweise nur knapp einer Katastrophe entgangen. 2 Stunden später, nachdem ordentlich Kerosin abgelassen wurde, ist der Flieger dann mit Fahrwerksschaden wieder gelandet, ohne Verletzungen. Die Ermittlungen dazu laufen. Wie geht es Jamal Musiala? Nach dem Zusammenbruch gestern beim 3:1 Testspielsieg des FC Bayern gegen RB Leipzig steht eine Diagnose auch heute noch aus. Sportvorstand Max Eberl hat bisher nur gesagt, dass es Musiala soweit gut geht. Das ist das Wichtigste natürlich. Aber wie es überhaupt zu dem Zusammenbruch gekommen ist, das müssen die Ärzte jetzt noch herausfinden.

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7: Das Deutschlandwetter. Heute haben wir lockere Wolken am Himmel, auch sonnige Abschnitte. Es ist allerdings deutlich kühler als gestern. Wir messen momentan in Lübeck 22 Grad, Bochum und Dresden 26 und Mannheim immerhin 33 Grad, also auch das schon weniger als gestern. Heute Abend aber vor allem dann teilweise kräftige Schauer und Gewitter, teilweise auch mit Unwettergefahr südlich von Main und Mosel.
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7: Ich bin Yves Simon. Es ist 15 Uhr. Schönen guten Tag. Die letzten Tage haben Berichte über Hitze, Trockenheit und Brände die Schlagzeilen bestimmt, unter anderem die Brände in Nordrhein-Westfalen, die momentan aber unter Kontrolle sind. Die SPD-Bundesminister haben jetzt einen Hitzeaktionsplan vorgelegt, inklusive Forderungen an die Union. Das Grundgesetz soll für die Klimaanpassungen geändert werden. Damit dürfte sich der Bund nämlich dauerhaft an Kosten für Klimaschutzmaßnahmen von Ländern und Gemeinden beteiligen. Von der Union gibt es dazu bisher noch keine Reaktion. Bei einem Unfall mit einem polnischen Reisebus sind in Ungarn mindestens 12 Menschen ums Leben gekommen. Mindestens 10 sind laut ungarischer Polizei verletzt worden. Der Bus war in der Nacht auf der Autobahn M3 etwa 140 Kilometer östlich von Budapest von der Fahrbahn abgekommen und in den Straßengraben gestürzt. Ersten Erkenntnissen der Polizei zufolge war der Fahrer am Lenkrad eingeschlafen. Er ist festgenommen worden. Gold für Amanal Petros bei der Leichtathletik-Europameisterschaft. Der WM-Zweite hat den Marathon in Meisterschaftsrekordzeit geschafft. Nur 2 Stunden, 9 Minuten und 11 Sekunden. Bei den Frauen, da geht das deutsche Team aber leer aus. Die beste Läuferin war Laura Hottenrott auf Platz 16.

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Wer hat verloren? 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Ich mich? 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

Newsflash! In den letzten Monaten ist die Zahl der vermissten Personen dramatisch angestiegen. Die jüngste Veröffentlichung der lokalen Polizeibehörde berichtet von einem weiteren tragischen Fall. Es handelt sich um ein 19-jähriges Mädchen, das zuletzt vor 14 Tagen gesehen wurde. Die Polizei schließt die Möglichkeit nicht aus, dass es sich hier um ein Verbrechen handelt.

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3: Das Deutschlandwetter. Im Schwarzwald und auch rund um den Bodensee momentan Schauer und Gewitter. Auch in Teilen Bayerns südlich von Donau und Mosel kann es heute auch noch das ein oder andere Unwetter mit Hagel geben. Ansonsten ist der Himmel meistens locker bewölkt. Wir messen 22 Grad in Stralsund, Halberstadt 26 Grad. In Frankfurt am Main 32 und Passau immerhin 30. Es ist schon deutlich kühler als gestern. Morgen geht's mit den Werten noch ein bisschen runter und es bleibt unbeständig.
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3: Ich bin Yves Simon. Es ist 16 Uhr. Guten Tag. Wer in Ostdeutschland wohnt, zahlt für Energie deutlich mehr als im Westen. Laut des Vergleichsportals Verivox zahlen ostdeutsche Haushalte kaufkraftbereinigt für Wärme, Strom und Kraftstoffe etwa 2.970 Euro. Das sind 16% mehr als in den alten Bundesländern, wo sich die Kosten im Schnitt auf 2.550 Euro belaufen. Die größten Unterschiede gibt's bei den Heiz- und Tankkosten. Nach dem Vorfall am Münchner Flughafen gestern mit einer Boeing 787 von Vietnam Airlines sind viele Fragen noch offen, unter anderem die Ursache, warum der Flieger nicht rechtzeitig abgehoben ist und über die Piste hinausgeschossen ist. Außerdem auch, wie viel Kerosin der Flieger abgelassen hat, bevor er 2 Stunden später mit Schaden am Fahrwerk wieder gelandet ist. Dass es sogenanntes Fuel Dumping gab, das zeigen Videos zweifelsohne, verletzt wurde aber zum Glück niemand. In der zweiten Fußball-Bundesliga, da ist der zweite Spieltag jetzt komplett. Top-Aufstiegsfavorit Wolfsburg hat mit 1:0 auswärts in Hannover gewonnen. Dynamo Dresden besiegt Darmstadt auch mit 1:0. Bittere Pille für Energie Cottbus. Die Lausitzer verlieren mit 0:3 bei Arminia Bielefeld. Der nächste Spieltag dann erst in 2 Wochen nach der ersten Runde im DFB-Pokal. Und dann geht auch die erste Liga ja wieder los.

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3: Das Deutschlandwetter. An vielen Stellen im Land sind lockere Wolken unterwegs. Die Sonne kommt da entsprechend gut durch. Es gibt aber heute auch noch kräftige Schauer und Gewitter. Vor allem südlich der Donau und südlich der Mosel, auch entlang der Alpen und am Bodensee. Hier kann auch Hagel mit dabei sein. Die Temperaturen: Braunschweig 25 Grad, Plauen 28, Koblenz und Freiburg 30 Grad. Morgen dann der Regen weiter im Südosten, ansonsten aber immer wieder Sonne.
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3: Ich bin Yves Simon. Es ist 17 Uhr. Schönen Sonntag. In den Waldbrandgebieten in der Eifel hat sich die Lage heute deutlich entspannt. In Hürtgenwald, da meldet der Landkreis Düren, nach tagelangen Einsätzen, Tag und Nacht, gibt es keine offenen Flammen mehr. Und auch in Monschau, keine 20 Kilometer weiter, sieht es besser aus, obwohl sich die Feuerfront im belgischen Hohen Venn ziemlich nah an die Stadt rangeschoben hat. Ein Übergreifen auf deutsches Gebiet erwartet man trotzdem nicht, heißt es. Die Stadt warnt allerdings vor der Geruchsbelästigung und alle sollten Türen und Fenster zulassen. Immer mehr Menschen aus Syrien wird in Deutschland der Status als Flüchtling wieder aberkannt. Das hat die Bundesregierung auf Anfrage der Linken mitgeteilt. Die Zahlen sind im ersten Halbjahr deutlich gestiegen. Bei fast jedem vierten Flüchtling aus Syrien, der überprüft wurde, ist der Schutzstatus wieder zurückgenommen oder widerrufen worden. Das passiert vor allem dann, wenn sich die Lage in der Heimat ändert. In der zweiten Fußball-Bundesliga sind die Sonntagspartien vorbei und Dynamo Dresden hat gegen Darmstadt gewonnen mit 1:0. Cottbus unterliegt Bielefeld klar mit 0:3. Wolfsburg-Hannover 1:0. Tabellenführer nach dem zweiten Spieltag ist der 1. FC Nürnberg vor Hertha BSC, die einzigen beiden Teams mit 2 Auftaktsiegen. Der nächste Spieltag ist dann erst in 2 Wochen. Dazwischen ist die erste Runde im DFB-Pokal.

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4: Das Deutschlandwetter. An vielen Stellen im Land ist es trocken, aber es können heute Abend noch Unwetter runterkommen. Insbesondere im Süden Deutschlands, da sind auch Hagel möglich und Sturmböen. Im Laufe der Nacht gehen die Werte runter auf 18 bis 10 Grad und morgen erwarten euch vor allem im Nordosten und südlich des Mains noch einige Schauer. Sonst nur selten Regen, es wird aber kühler. Flensburg und Magdeburg morgen 19 Grad nur noch. Essen 20 und in Augsburg, da werden es 23 Grad.
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4: 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Ich bin Yves Simon. Es ist 18 Uhr. Guten Abend. In den beiden Waldbrandstätten Monschau und Hürtgenwald in Nordrhein-Westfalen hat sich die Lage inzwischen entspannt. Aus Hürtgenwald, da meldet der Landkreis Düren keine offenen Flammen mehr. Im etwa 20 Kilometer entfernten Monschau, da ist die Feuerfront im belgischen Hohen Venn zwar nah an die Eifelstadt herangerückt. Mit einem Übergreifen auf deutsches Gebiet rechnet die Stadt trotzdem nicht. Gewarnt wird hier vor allem vor gesundheitsschädlichem Rauchgeruch. Am Münchner Flughafen laufen die Untersuchungen nach einem Zwischenfall mit einer Vietnam Airlines Maschine. Kurz nach dem Start gestern musste der Flieger wegen Schäden an Reifen und Fahrwerk umdrehen und wieder landen. Die Boeing ist erst zu spät abgehoben hinter der Piste. Die Passagiere sind trotzdem unverletzt geblieben. Die defekte Maschine hat stundenlang noch eine Startbahn blockiert. Der Betrieb läuft seit heute Morgen aber wieder normal. Spektakulärer Fund in Israel. Archäologen haben jetzt nahe Tel Aviv einen rund 1300 Jahre alten Gewerbekomplex mit Straßen, Keramiköfen und Werkstätten aus dem 7. und 8. Jahrhundert freigelegt. Die Anlage war anscheinend hochprofessionell geplant. Die Forscher sprechen von Funden, die ihre Erwartungen bei weitem übertroffen haben.

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1: Und jetzt verstehen, was Hummel Hummel wirklich heißt. Plüsch Moors heißt Hummel auf Neuplattdeutsch. Moors ist der Hintern, Plüsch ist Plüsch. Hummel, Hummel, Moors, Moors wiederum hat nichts mit Insekten zu tun. Das ist ein alter Hamburger Gruß. In Hamburg gab es früher einen Wasserträger mit dem Spitznamen Hummel. Und wenn der durch die Gassen zog, dann riefen die Kinder ihm spöttisch Hummel, Hummel hinterher. Der Mann hat sich immer drüber aufgeregt und rumgebrummelt und jedes Mal Moors, Moors gerufen. Und das heißt auf Plattdeutsch so viel wie Hintern, Hintern oder freier übersetzt, ihr könnt mich mal am. Irgendwann wurde das Spielchen dann zum echten Hamburger Gruß oder Abschiedsgruß. Du sagst Hummel, Hummel und der andere antwortet mit Moors, Moors. Geht schneller als Smalltalk und klingt einfach schön norddeutsch robust. Hummel, Hummel.
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4: Das Deutschlandwetter, die ersten Gewitter legen los bei uns im Land zwischen Baden-Württemberg und Hessen jetzt momentan vor allem. Auch entlang der Alpen, am Bodensee und im Schwarzwald kann es später noch Hagel geben und auch Sturmböen sind da möglich. Ansonsten meistens zumindest jetzt trocken. Es geht im Laufe der Nacht runter auf 18 bis 10 Grad. Morgen dann vor allem im Nordosten und südlich des Mains noch einige Schauer. Ansonsten ist Regen aber selten. Die Höchstwerte morgen dann Westerland auf Sylt 17 Grad, Meiningen, Thüringen 18 Grad. Konstanz und Saarbrücken, da werden es morgen 22 Grad.
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4: Ich bin Yves Simon. Es ist 19 Uhr. Guten Abend. Im belgischen Naturschutzgebiet Hohes Venn ist der große Waldbrand in der Nähe der deutschen Grenze jetzt weitgehend zumindest mal eingedämmt. Laut Innenminister ist die Lage bei Monschau auch unter Kontrolle und wegen der starken Rauchentwicklung hatte Monschau vorher noch Anwohner zur Evakuierung aufgerufen. Der Brandgeruch ist zeitweise bis nach Rheinland-Pfalz gezogen. Monschau rät weiter, grenznahe Bereiche zu meiden und Türen und Fenster zu schließen. Am Flughafen Catania auf Sizilien läuft nach dem Ätna-Ausbruch wieder fast alles normal. Die meisten Flüge starten und landen wie geplant. Nur einige Verbindungen nach Deutschland, zum Beispiel auch nach Frankfurt oder München, sind heute noch gestrichen worden. Der Betreiber hatte den Betrieb gestern Nachmittag wieder hochgefahren, nachdem die Warnstufe für die vulkanische Aktivität von Rot auf Orange zumindest mal runtergesetzt worden war. Beim FC Bayern herrscht immer noch Unklarheit, wie es Jamal Musiala geht. Die Münchner haben sich noch nicht geäußert. Der Nationalspieler war gestern beim Testspiel gegen Leipzig benommen vom Platz gegangen. Bayern haben das Spiel mit 3:1 gegen RB gewonnen.

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3: Das Deutschlandwetter. Jetzt gerade haben wir vor allem ordentliche Gewitter im Norden von Baden-Württemberg, auch im Raum Nürnberg. Es kann im Laufe des Abends und der Nacht vor allem aber entlang der Alpen und am Bodensee auch im Schwarzwald heftig gewittern mit Schauern, Hageln und auch Sturmböen. Es geht runter auf 18 bis 10 Grad, ansonsten aber trocken. Morgen dann vor allem im Nordosten und südlich des Mains Schauer, sonst ist der Regen aber selten. Die Temperaturen dann morgen deutlich kühler. Wismar 18 Grad, Osnabrück 19, Erfurt 19 Grad auch und Regensburg 23.
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3: Ich bin Yves Simon. Es ist 20 Uhr. Guten Abend. Nach der ungeplanten Rückkehr einer Maschine der Fluggesellschaft Vietnam Airlines zum Münchner Flughafen gestern laufen die Untersuchungen zu dem Vorfall auf Hochtouren. An dem Flugzeug wurden Schäden an Reifen und Fahrwerk festgestellt. Das hat ein Flughafensprecher heute erklärt. Wo die herkommen und wie es überhaupt zu dem Vorfall kommen konnte, das ist allerdings noch völlig unklar. Die Maschine war jedenfalls ungewöhnlich spät abgehoben. So spät, dass die Piste schon zu Ende war und massiv Staub aufgewirbelt wurde. Kurz darauf war die Boeing umgedreht und wieder in München gelandet. Die SPD-geführten Ministerien sind für mehr Schutz vor Hitze, Niedrigwasser und weiteren Folgen des Klimawandels. Die Sozialdemokraten sehen da den kompletten Staat in der Pflicht. Das steht in einem Positionspapier so drin. Bund, Länder und Gemeinden müssten an einem Strang ziehen beim Klimaschutz. Da müsste aber auch erstmal das Grundgesetz geändert werden, denn das ist alles gar nicht so einfach. Deswegen fordert die SPD, dass auch die Union mitmacht. Pascal Wehrlein ist zum zweiten Mal Formel-E-Weltmeister. Der 31-jährige Porsche-Pilot hat sich in London den Titel gesichert. Und bei der Leichtathletik-EM in Birmingham hatte vorher Amanal Petros Gold im Marathon für Deutschland geholt. Und noch zu den Ergebnissen aus der zweiten Fußball-Bundesliga. Dresden-Darmstadt 1:0, Bielefeld-Cottbus 3:0, Hannover-Wolfsburg 0:1.

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1: In der Nacht wird es vor allem im Süden und Südosten nochmal richtig ungemütlich. Kräftige Schauer und Gewitter, teils sogar unwetterartig. An der Nordsee gibt es Schauer, im Westen später etwas Regen. Sonst bleibt es meist trocken und lockert auf. Morgen ziehen die Gewitter im Süden und Südosten langsam ab. Danach gibt es einen Mix aus Sonne, Wolken und einzelnen Schauern. Im Westen und in der Mitte bleibt es später meist trocken. Nachts bei 10 bis 18 Grad.
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1: Ich bin Stefan Schütz. Wegen eines Waldbrands ist ein Teil der Gemeinde Gebhardshain in Rheinland-Pfalz evakuiert worden. Das Feuer hatte sich bis auf rund 20 Meter an die ersten Häuser ausgebreitet, sagte eine Sprecherin. Inzwischen sei die Gefahr zunächst einmal gebannt. Gute Nachrichten gibt es auch aus NRW. Der größte Waldbrand in der Geschichte des Landes im Hürtgenwald ist nun unter Kontrolle. Auch in Monschau an der belgischen Grenze hat die Feuerwehr ihren Einsatz zurückgefahren. Die neue Kanzleramtschefin Warken will die Geheimdienstreform schnell voranbringen. Der Bild am Sonntag hat die CDU-Politikerin gesagt, durch die neuen Befugnisse der Geheimdienste werde es mehr Sicherheit im Land geben. Die Reform sieht unter anderem vor, dass der Verfassungsschutz und der Bundesnachrichtendienst künftig mehr Daten sammeln und automatisiert auswerten dürfen. Die Opposition ist alarmiert, die Linke zum Beispiel spricht von einer neuen Geheimpolizei. Isabel Gose hat bei der Schwimm-EM in Paris Silber über 400 Meter Freistil gewonnen. Dritte wurde ihre Teamkollegin Maja Werner. Bei den Männern gewann Lukas Mertens Bronze über 400 Meter Freistil. Sein Teamkollege Oliver Klemet belegte Platz 5. Und ein großer Fußballer hat sein Karriereende angekündigt. Dies sei vermutlich sein letztes Jahr, sagte der Portugiese Cristiano Ronaldo.

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1: In der Nacht ist es vor allem im Süden und Südosten Deutschlands nochmal richtig ungemütlich mit kräftigen Schauern und Gewittern. An der Nordsee gibt es Schauer, im Westen später etwas Regen. Sonst bleibt es meist trocken und lockert auf. Morgen ziehen die Gewitter dann im Süden und Südosten langsam ab. Danach gibt es einen Mix aus Sonne, Wolken und einzelnen Schauern. Im Westen und in der Mitte bleibt es später meist trocken. Nachts liegen die Tiefstwerte jetzt bei 10 bis 18 Grad.
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1: Ich bin Justin Hamm. Angesichts niedriger Flusspegel, Waldbrände und Trockenheit hat die SPD das Thema Wasser für sich entdeckt. Fraktionsvize Limbacher sagte der Rheinischen Post, es müssten Meerwasserentsalzungsanlagen an den Küsten geprüft werden. Das Wasser müsse dann auch in besonders trockene Regionen transportiert werden. Zudem müsste Wasser besser gespeichert und die Grundwasserneubildung gefördert werden. Und es gibt gute Nachrichten von der Waldbrandfront. Im Westerwald in Rheinland-Pfalz bedroht das Feuer keine Wohnhäuser mehr. Die Evakuierung ist aufgehoben worden. Rund 300 Einsatzkräfte haben dort gegen die Flammen gekämpft. Auch aus NRW gibt's Entspannung. Der größte Waldbrand in der Landesgeschichte im Hürtgenwald ist jetzt unter Kontrolle. Und in Monschau, direkt an der belgischen Grenze, hat die Feuerwehr ihren Einsatz ebenfalls zurückgefahren. Isabel Gose hat bei der Schwimm-EM in Paris Silber über 400 Meter Freistil gewonnen. Lukas Mertens holt über die gleiche Distanz Bronze. Und Thomas Bremser berichtet über die Marathon-Goldmedaille bei der EM in Birmingham durch Amanal Petros.
3: Kurz vor dem Ziel schnappt sich Petros eine Deutschlandfahne aus dem Publikum und läuft damit über die Ziellinie. Völlig verdient gewinnt der Mann von Hannover 96 den anspruchsvollen Marathon und sorgt für die 17. deutsche Medaille bei dieser EM. Petros wurde in Eritrea geboren, flüchtete schon als Kind mit seiner Familie und landete als Jugendlicher in Bielefeld.

0: In der Nacht ist es vor allem im Süden und Südosten Deutschlands nochmal richtig ungemütlich mit kräftigen Schauern und Gewittern. An der Nordsee gibt es Schauer, im Westen später etwas Regen. Sonst bleibt es meist trocken und lockert auf. Morgen ziehen die Gewitter dann im Süden und Südosten langsam ab. Danach gibt es einen Mix aus Sonne, Wolken und einzelnen Schauern. Im Westen und in der Mitte bleibt es später meist trocken. Nachts liegen die Tiefstwerte jetzt bei 10 bis 18 Grad.
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0: Ich bin Justin Hamm. Die belgischen Behörden haben zur Bekämpfung des größten Waldbrandes in der Geschichte unseres Nachbarlandes Einsatzkräfte aus Deutschland angefordert. Die Helfer sind auch schon unterwegs. Mehr als 2700 Hektar stehen in Flammen. Nun haben die Behörden eine Evakuierung in Teilen der nordrhein-westfälischen Stadt Monschau angeordnet. Notunterkünfte waren bereits vorbereitet worden. Die Lage vor Ort bleibt dynamisch. BSW-Chefin Wagenknecht fordert AfD-Politiker Höcke erneut zu einem öffentlichen Gespräch auf. Sie will über Gemeinsamkeiten und Unterschiede beider Parteien und einen überparteilichen Ministerpräsidenten sprechen, auch für Sachsen-Anhalt. Dort will die AfD nämlich bei der Wahl in 3 Wochen mit Umfragewerten über 40% die absolute Mehrheit holen. Das BSW kämpft um den Einzug in den Landtag. Die gemischte deutsche Sprintstaffel hat sich bei der EM in Birmingham die Silbermedaille gesichert. Nach jeweils 100 Metern mussten sich Kevin Kranz, Rebecca Hase, Heiko Gussmann und Gina Lückenkämper nur Großbritannien geschlagen geben. Goldene Momente gab es zum Abschluss auch für Team Deutschland. Frederik Ruppert wurde Europameister über 3000 Meter Hindernis und Amanal Petros holte Marathongold.

0: Im Süden und in der Mitte Deutschlands sind noch mal ordentlich Schauer und Gewitter unterwegs und auch von der Nordsee zieht was durch. Sonst ist es meist trocken. Im Tagesverlauf ziehen die Gewitter im Süden dann Richtung Alpen, Tschechien und Polen ab. Sonst wird es ein Mix aus Sonne und Wolken mit einzelnen Schauern. Im Westen und in der Mitte ist es tagsüber trocken. Bis zu 27 Grad zeigt das Thermometer im Südwesten, sonst 19 bis 24.
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0: Ich bin Justin Hamm. Grünen-Chef Banaschak fordert von der CDU nach den Ostlandtagswahlen Gesprächsbereitschaft auch mit der Linkspartei über eine mögliche Regierung ohne die AfD. Im ZDF sagte er:
2: In einer Situation, in der man befürchten muss, dass am Ende Antidemokraten und Verfassungsfeinde Einfluss auf die Politik bekommen, müssen Demokraten miteinander gesprächsfähig sein. Das erwarte ich von der Linken, das erwarte ich von der SPD und das erwarte ich auch von der Union.
0: Bei der CDU gibt es seit 2018 einen generellen Unvereinbarkeitsbeschluss zur Zusammenarbeit mit Linken und AfD. Nun also doch, Teile der Stadt Monschau in NRW müssen wegen eines großen Waldbrandes evakuiert werden. Die Behörden ordneten die Maßnahmen nun an. Bewohner zweier Straßenzüge müssen ihre Häuser verlassen. Der Waldbrand war in Belgien ausgebrochen und erstreckt sich mittlerweile auf über 2700 Hektar, so groß wie der Flughafen Leipzig-Halle. Belgien hat mittlerweile auch Unterstützung aus Deutschland angefordert. Noch eine Goldmedaille für Team Deutschland zum Abschluss der Leichtathletik-EM. Frederik Ruppert ist erstmals Europameister über 3000 Meter Hindernis. Zudem holte Karl Bebendorf Bronze. Die Silbermedaille schnappte sich die deutsche Sprint-Mixed-Staffel. Weitsprungstar Malakamiambo schaffte es in Birmingham nicht aufs Podest.

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0: Im Süden und in der Mitte Deutschlands sind noch mal ordentlich Schauer und Gewitter unterwegs und auch von der Nordsee zieht was durch. Sonst ist es meist trocken. Im Tagesverlauf ziehen die Gewitter im Süden dann Richtung Alpen, Tschechien und Polen ab. Sonst wird's ein Mix aus Sonne und Wolken mit einzelnen Schauern. Im Westen und in der Mitte ist es tagsüber trocken. Bis zu 27 Grad zeigt das Thermometer im Südwesten, sonst 19 bis 24.
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0: Ich bin Justin Hamm. Wegen des riesigen Waldbrandes im Hohenfenn werden nun doch Teile der Stadt Monschaum in NRW evakuiert. Erstmal sind 17 Häuser betroffen. Dabei war man in Monschau eigentlich davon ausgegangen, dass die Flammen nicht übergreifen. Der Brand, der seit Freitag in Belgien wütet, hat schon rund 30 Quadratkilometer zerstört. Löschhubschrauber aus den Niederlanden, Flugzeuge aus Schweden und Feuerwehrleute aus Deutschland und Luxemburg helfen inzwischen mit. Wir bleiben beim Thema. Die SPD-Bundesminister haben einen Hitzeaktionsplan vorgelegt, inklusive Forderung an die Union. Thomas Bremser hat die Details.
2: Bund, Länder, Städte und Gemeinden müssen an einem Strang ziehen beim Klimaschutz. Das ist im deutschen System aber gar nicht so einfach. Dafür müsste das Grundgesetz geändert werden. Etwa damit der Bund Dinge mitfinanzieren kann, die eigentlich in den Händen der Kommunen liegen. Mehr Hitzeschutz in Kliniken oder mehr Grün in Städten.
0: Deutschlands Leichtathleten haben bei der EM in Birmingham ihre beste Ausbeute seit 28 Jahren geholt. Frederik Ruppert gewann zum Abschluss Gold über 3000 Meter Hindernis. Silber gab's für die Sprint-Mixed-Staffel und überraschend auch für Speerwerferin Julia Ulbricht. Weitspringerin Malakami Hambo hat es nicht aufs Podest geschafft.

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